0: Social-Media-Verbot für unter 14-Jährige aus. Wegen eines großen Waldbrands am Westufer des Gardasees sind mehr als 200 Menschen vorsorglich evakuiert worden, darunter viele Urlauber. Löschflugzeuge und zahlreiche Feuerwehrfahrzeuge sind im Einsatz. Italien kämpft gegen eine Hitzewelle, Wälder und Böden sind staubtrocken. Der Wirtschaftsweise Werding fordert als weitere Rentenreform die Abschaffung der Witwenrente mit Übergangsfristen und Bestandsschutz. Sie sei nicht mehr zeitgemäß, Frauen könnten sich heute selbst versorgen. Die Witwenrente kostet die Rentenkasse fast 50 Milliarden Euro pro Jahr. In den aktuellen Vorschlägen der Rentenkommission taucht sie nicht auf. Die EU hat Internetkonzerne wie Meta und TikTok aufgefordert, entschiedener gegen Falschinformationen vorzugehen. Digitalkommissarin Virkkunen verwies auf die Migrationskrise in Ceuta. Auf Social Media hatte sich die Falschinformation verbreitet, die Grenze zwischen Marokko und Ceuta sei offen. Zehntausende Menschen hatten das geglaubt und sich auf den Weg gemacht.
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0: In der Nacht bleibt es mild, der Sommer legt morgen nochmal nach. Im Norden wird der Sonntag deutlich wärmer als heute, bis zu 31 Grad und nur 10% Regenwahrscheinlichkeit. Ein schöner Sommertag. Im Süden heiß bei bis zu 32 Grad und kaum Regenrisiko, strahlender Sonnenschein. Im Osten ebenfalls sommerlich heiß bei bis zu 32 Grad und nur 5% Regenwahrscheinlichkeit, überwiegend trocken. Im Westen warm bei bis zu 31 Grad und 10% Regenwahrscheinlichkeit, überwiegend freundlich.
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1: Mit Julia Fritz. Kinder- und Jugendärzte sehen beim Schutz vor sozialen Medien ein Versagen der Eltern. Social Media mache vor allem junge Menschen krank und dumm, sagt Berufsverbandssprecher Jakob Maske. Kinder könnten sich der Beeinflussung auf den Plattformen kaum noch entziehen, Jugendliche könnten sich kaum noch eine freie Meinung bilden. Oft würden Eltern selbst am Handy kleben und ihren Kindern keine Grenzen setzen. Der Verband spricht sich inzwischen für ein Social-Media-Verbot für unter 14-Jährige aus. Wegen eines großen Waldbrands am Westufer des Gardasees sind mehr als 200 Menschen vorsorglich evakuiert worden, darunter viele Urlauber. Löschflugzeuge und zahlreiche Feuerwehrfahrzeuge sind im Einsatz. Italien kämpft gegen eine Hitzewelle, Wälder und Böden sind staubtrocken. Der Wirtschaftsweise Werding fordert als weitere Rentenreform die Abschaffung der Witwenrente mit Übergangsfristen und Bestandsschutz. Sie sei nicht mehr zeitgemäß, Frauen könnten sich heute selbst versorgen. Die Witwenrente kostet die Rentenkasse fast 50 Milliarden Euro pro Jahr. In den aktuellen Vorschlägen der Rentenkommission taucht sie nicht auf. Die EU hat Internetkonzerne wie Meta und TikTok aufgefordert, entschiedener gegen Falschinformationen vorzugehen. Digitalkommissarin Virkkunen verwies auf die Migrationskrise in Ceuta. Auf Social Media hatte sich die Falschinformation verbreitet, die Grenze zwischen Marokko und Ceuta sei offen. Zehntausende Menschen hatten das geglaubt und sich auf den Weg gemacht.
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1: In der Nacht bleibt es mild, der Sommer legt morgen nochmal nach. Im Norden wird der Sonntag deutlich wärmer als heute, bis zu 31 Grad und nur 10% Regenwahrscheinlichkeit. Ein schöner Sommertag. Im Süden heiß bei bis zu 32 Grad und kaum Regenrisiko, strahlender Sonnenschein. Im Osten ebenfalls sommerlich heiß bei bis zu 32 Grad und nur 5% Regenwahrscheinlichkeit, überwiegend trocken. Im Westen warm bei bis zu 31 Grad und 10% Regenwahrscheinlichkeit, überwiegend freundlich.
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1: Mit Julia Fritz. Kinder- und Jugendärzte sehen beim Schutz vor sozialen Medien ein Versagen der Eltern. Social Media mache vor allem junge Menschen krank und dumm, sagt Berufsverbandssprecher Jakob Maske. Kinder könnten sich der Beeinflussung auf den Plattformen kaum noch entziehen, Jugendliche könnten sich kaum noch eine freie Meinung bilden. Oft würden Eltern selbst am Handy kleben und ihren Kindern keine Grenzen setzen. Der Verband spricht sich inzwischen für ein Social-Media-Verbot für unter 14-Jährige aus. Wegen eines großen Waldbrands am Westufer des Gardasees sind mehr als 200 Menschen vorsorglich evakuiert worden, darunter viele Urlauber. Löschflugzeuge und zahlreiche Feuerwehrfahrzeuge sind im Einsatz. Italien kämpft gegen eine Hitzewelle, Wälder und Böden sind staubtrocken. Der Wirtschaftsweise Werding fordert als weitere Rentenreform die Abschaffung der Witwenrente mit Übergangsfristen und Bestandsschutz. Sie sei nicht mehr zeitgemäß, Frauen könnten sich heute selbst versorgen. Die Witwenrente kostet die Rentenkasse fast 50 Milliarden Euro pro Jahr. In den aktuellen Vorschlägen der Rentenkommission taucht sie nicht auf. Die EU hat Internetkonzerne wie Meta und TikTok aufgefordert, entschiedener gegen Falschinformationen vorzugehen. Digitalkommissarin Virkkunen verwies auf die Migrationskrise in Ceuta. Auf Social Media hatte sich die Falschinformation verbreitet, die Grenze zwischen Marokko und Ceuta sei offen. Zehntausende Menschen hatten das geglaubt und sich auf den Weg gemacht.
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1: In der Nacht bleibt es mild, der Sommer legt morgen nochmal nach. Im Norden wird der Sonntag deutlich wärmer als heute, bis zu 31 Grad und nur 10% Regenwahrscheinlichkeit. Ein schöner Sommertag. Im Süden heiß bei bis zu 32 Grad und kaum Regenrisiko, strahlender Sonnenschein. Im Osten ebenfalls sommerlich heiß bei bis zu 32 Grad und nur 5% Regenwahrscheinlichkeit, überwiegend trocken. Im Westen warm bei bis zu 31 Grad und 10% Regenwahrscheinlichkeit, überwiegend freundlich.
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1: Mit Julia Fritz. Kinder- und Jugendärzte sehen beim Schutz vor sozialen Medien ein Versagen der Eltern. Social Media mache vor allem junge Menschen krank und dumm, sagt Berufsverbandssprecher Jakob Maske. Kinder könnten sich der Beeinflussung auf den Plattformen kaum noch entziehen, Jugendliche könnten sich kaum noch eine freie Meinung bilden. Oft würden Eltern selbst am Handy kleben und ihren Kindern keine Grenzen setzen. Der Verband spricht sich inzwischen für ein Social-Media-Verbot für unter 14-Jährige aus. Wegen eines großen Waldbrands am Westufer des Gardasees sind mehr als 200 Menschen vorsorglich evakuiert worden, darunter viele Urlauber. Löschflugzeuge und zahlreiche Feuerwehrfahrzeuge sind im Einsatz. Italien kämpft gegen eine Hitzewelle, Wälder und Böden sind staubtrocken. Der Wirtschaftsweise Werding fordert als weitere Rentenreform die Abschaffung der Witwenrente mit Übergangsfristen und Bestandsschutz. Sie sei nicht mehr zeitgemäß, Frauen könnten sich heute selbst versorgen. Die Witwenrente kostet die Rentenkasse fast 50 Milliarden Euro pro Jahr. In den aktuellen Vorschlägen der Rentenkommission taucht sie nicht auf. Die EU hat Internetkonzerne wie Meta und TikTok aufgefordert, entschiedener gegen Falschinformationen vorzugehen. Digitalkommissarin Virkkunen verwies auf die Migrationskrise in Ceuta. Auf Social Media hatte sich die Falschinformation verbreitet, die Grenze zwischen Marokko und Ceuta sei offen. Zehntausende Menschen hatten das geglaubt und sich auf den Weg gemacht.
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1: In der Nacht bleibt es mild, der Sommer legt morgen nochmal nach. Im Norden wird der Sonntag deutlich wärmer als heute, bis zu 31 Grad und nur 10% Regenwahrscheinlichkeit. Ein schöner Sommertag. Im Süden heiß bei bis zu 32 Grad und kaum Regenrisiko, strahlender Sonnenschein. Im Osten ebenfalls sommerlich heiß bei bis zu 32 Grad und nur 5% Regenwahrscheinlichkeit, überwiegend trocken. Im Westen warm bei bis zu 31 Grad und 10% Regenwahrscheinlichkeit, überwiegend freundlich.
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1: Mit Julia Fritz. Kinder- und Jugendärzte sehen beim Schutz vor sozialen Medien ein Versagen der Eltern. Social Media mache vor allem junge Menschen krank und dumm, sagt Berufsverbandssprecher Jakob Maske. Kinder könnten sich der Beeinflussung auf den Plattformen kaum noch entziehen, Jugendliche könnten sich kaum noch eine freie Meinung bilden. Oft würden Eltern selbst am Handy kleben und ihren Kindern keine Grenzen setzen. Der Verband spricht sich inzwischen für ein Social-Media-Verbot für unter 14-Jährige aus. Wegen eines großen Waldbrands am Westufer des Gardasees sind mehr als 200 Menschen vorsorglich evakuiert worden, darunter viele Urlauber. Löschflugzeuge und zahlreiche Feuerwehrfahrzeuge sind im Einsatz. Italien kämpft gegen eine Hitzewelle, Wälder und Böden sind staubtrocken. Der Wirtschaftsweise Werding fordert als weitere Rentenreform die Abschaffung der Witwenrente mit Übergangsfristen und Bestandsschutz. Sie sei nicht mehr zeitgemäß, Frauen könnten sich heute selbst versorgen. Die Witwenrente kostet die Rentenkasse fast 50 Milliarden Euro pro Jahr. In den aktuellen Vorschlägen der Rentenkommission taucht sie nicht auf. Die EU hat Internetkonzerne wie Meta und TikTok aufgefordert, entschiedener gegen Falschinformationen vorzugehen. Digitalkommissarin Virkkunen verwies auf die Migrationskrise in Ceuta. Auf Social Media hatte sich die Falschinformation verbreitet, die Grenze zwischen Marokko und Ceuta sei offen. Zehntausende Menschen hatten das geglaubt und sich auf den Weg gemacht.
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1: In der Nacht bleibt es mild, der Sommer legt morgen nochmal nach. Im Norden wird der Sonntag deutlich wärmer als heute, bis zu 31 Grad und nur 10% Regenwahrscheinlichkeit. Ein schöner Sommertag. Im Süden heiß bei bis zu 32 Grad und kaum Regenrisiko, strahlender Sonnenschein. Im Osten ebenfalls sommerlich heiß bei bis zu 32 Grad und nur 5% Regenwahrscheinlichkeit, überwiegend trocken. Im Westen warm bei bis zu 31 Grad und 10% Regenwahrscheinlichkeit, überwiegend freundlich.
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1: Mit Julia Fritz. Ab heute ist in mehreren Bundesländern das Sonntagsfahrverbot für Lastwagen vorerst aufgehoben. Grund ist das anhaltende Niedrigwasser der Flüsse. Viele Frachtschiffe können nur einen Bruchteil ihrer üblichen Ladung transportieren. Der BUND kritisiert, dass tausende zusätzliche Lkw-Fahrten Menschen und Klima belasten. Gewerkschaft Verdi warnt, die Mehrbelastung gehe vor allem zulasten der Berufskraftfahrer. Arbeitgeberpräsident Dulger pocht auf eine wöchentliche statt tägliche Höchstarbeitszeit. Die Spielräume der europäischen Arbeitszeitrichtlinie würden fast überall genutzt, nur in Deutschland nicht. Union und SPD hatten die Maßnahme bereits im Koalitionsvertrag vereinbart. Die Gewerkschaften warnen vor einem Ende des 8-Stunden-Tags. Die Drohne mit Sprengstoff am Flughafen Leipzig-Halle soll laut Wall Street Journal vom russischen Geheimdienst stammen. Washington sei zu diesem Schluss gekommen. Bundesinnenminister Dobrindt hatte bisher nur von einem hybriden Angriff durch fremde Mächte gesprochen, ohne Russland namentlich zu nennen. Der Weltfußballverband FIFA hat auf der Plattform X zu einem öffentlichen Gegenangriff auf seine Kritiker ausgeholt und angekündigt, falschen und irreführenden Berichten entschlossener denn je entgegenzutreten. Und zum Fußball. Topfavorit Wolfsburg kam am Abend in der zweiten Bundesliga zu Hause gegen Kaiserslautern nicht über ein torloses 0:0 hinaus.
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1: Der Sommer dreht heute nochmal auf. Bundesweit warm und überwiegend sonnig. Im Norden deutlich wärmer als gestern, bis zu 31 Grad und nur 10% Regenwahrscheinlichkeit. Ein schöner Sommertag. Im Süden heiß, bei bis zu 32 Grad und kaum Regenrisiko, strahlender Sonnenschein. Im Osten ebenfalls heiß, bei bis zu 32 Grad und nur 5% Regenwahrscheinlichkeit, der wärmste Teil heute. Im Westen warm bei bis zu 31 Grad und 10% Regenwahrscheinlichkeit, überwiegend freundlich.
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1: Mit Julia Fritz. Ab heute ist in mehreren Bundesländern das Sonntagsfahrverbot für Lastwagen vorerst aufgehoben. Grund ist das anhaltende Niedrigwasser der Flüsse. Viele Frachtschiffe können nur einen Bruchteil ihrer üblichen Ladung transportieren. Der BUND kritisiert, dass tausende zusätzliche Lkw-Fahrten Menschen und Klima belasten. Gewerkschaft Verdi warnt, die Mehrbelastung gehe vor allem zulasten der Berufskraftfahrer. Arbeitgeberpräsident Dulger pocht auf eine wöchentliche statt tägliche Höchstarbeitszeit. Die Spielräume der europäischen Arbeitszeitrichtlinie würden fast überall genutzt, nur in Deutschland nicht. Union und SPD hatten die Maßnahme bereits im Koalitionsvertrag vereinbart. Die Gewerkschaften warnen vor einem Ende des 8-Stunden-Tags. Die Drohne mit Sprengstoff am Flughafen Leipzig-Halle soll laut Wall Street Journal vom russischen Geheimdienst stammen. Washington sei zu diesem Schluss gekommen. Bundesinnenminister Dobrindt hatte bisher nur von einem hybriden Angriff durch fremde Mächte gesprochen, ohne Russland namentlich zu nennen. Der Weltfußballverband FIFA hat auf der Plattform X zu einem öffentlichen Gegenangriff auf seine Kritiker ausgeholt und angekündigt, falschen und irreführenden Berichten entschlossener denn je entgegenzutreten. Und zum Fußball. Topfavorit Wolfsburg kam am Abend in der zweiten Bundesliga zu Hause gegen Kaiserslautern nicht über ein torloses 0:0 hinaus.
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1: Der Sommer dreht heute nochmal auf. Bundesweit warm und überwiegend sonnig. Im Norden deutlich wärmer als gestern, bis zu 31 Grad und nur 10% Regenwahrscheinlichkeit. Ein schöner Sommertag. Im Süden heiß, bei bis zu 32 Grad und kaum Regenrisiko, strahlender Sonnenschein. Im Osten ebenfalls heiß, bei bis zu 32 Grad und nur 5% Regenwahrscheinlichkeit, der wärmste Teil heute. Im Westen warm, bei bis zu 31 Grad und 10% Regenwahrscheinlichkeit, überwiegend freundlich.
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1: Mit Julia Fritz. Ab heute ist in mehreren Bundesländern das Sonntagsfahrverbot für Lastwagen vorerst aufgehoben. Grund ist das anhaltende Niedrigwasser der Flüsse. Viele Frachtschiffe können nur einen Bruchteil ihrer üblichen Ladung transportieren. Der BUND kritisiert, dass tausende zusätzliche Lkw-Fahrten Menschen und Klima belasten. Gewerkschaft Verdi warnt, die Mehrbelastung gehe vor allem zulasten der Berufskraftfahrer. Arbeitgeberpräsident Dulger pocht auf eine wöchentliche statt tägliche Höchstarbeitszeit. Die Spielräume der europäischen Arbeitszeitrichtlinie würden fast überall genutzt, nur in Deutschland nicht. Union und SPD hatten die Maßnahme bereits im Koalitionsvertrag vereinbart. Die Gewerkschaften warnen vor einem Ende des 8-Stunden-Tags. Die Drohne mit Sprengstoff am Flughafen Leipzig-Halle soll laut Wall Street Journal vom russischen Geheimdienst stammen. Washington sei zu diesem Schluss gekommen. Bundesinnenminister Dobrindt hatte bisher nur von einem hybriden Angriff durch fremde Mächte gesprochen, ohne Russland namentlich zu nennen. Der Weltfußballverband FIFA hat auf der Plattform X zu einem öffentlichen Gegenangriff auf seine Kritiker ausgeholt und angekündigt, falschen und irreführenden Berichten entschlossener denn je entgegenzutreten. Und zum Fußball. Topfavorit Wolfsburg kam am Abend in der zweiten Bundesliga zu Hause gegen Kaiserslautern nicht über ein torloses 0:0 hinaus.
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1: Der Sommer dreht heute nochmal auf. Bundesweit warm und überwiegend sonnig. Im Norden deutlich wärmer als gestern, bis zu 31 Grad und nur 10% Regenwahrscheinlichkeit. Ein schöner Sommertag. Im Süden heiß, bei bis zu 32 Grad und kaum Regenrisiko, strahlender Sonnenschein. Im Osten ebenfalls heiß, bei bis zu 32 Grad und nur 5% Regenwahrscheinlichkeit, der wärmste Teil heute. Im Westen warm bei bis zu 31 Grad und 10% Regenwahrscheinlichkeit, überwiegend freundlich.
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1: Mit Julia Fritz. Mehrere Gewerkschaften stemmen sich gegen die geplante Abschaffung der abschlagsfreien Rente nach 45 Beitragsjahren. Verdi-Chef Wernicke sagte der Bild am Sonntag, eine Abschaffung würde die Lebensleistung der Betroffenen missachten. Ähnlich äußerten sich IG Metall und DGB. CDU-Politikerin Konnemann warnte dagegen, wer den Kompromiss jetzt zerpflücke, bekomme am Ende gar keine Reform. In mehreren Bundesländern dürfen bestimmte Lkw heute auf die Straße. Das Sonntagsfahrverbot wurde wegen der niedrigen Flusspegel gelockert. Güter, die nicht mehr per Schiff transportiert werden können, sollen verstärkt auf Lkw verlagert werden. Gewerkschaft Verdi kritisiert, die zusätzlichen Fahrten belasteten Berufskraftfahrer unverhältnismäßig stark. Auch Italien kämpft gegen eine Hitzewelle. In Rom haben mehr als 20.000 Menschen in den vergangenen 2 Wochen kostenlose Kulturangebote als Hitzeschutz genutzt. Kinos und Bibliotheken öffneten ihre klimatisierten Räume, der Zivilschutz verteilte Trinkwasser. Das Programm wird deshalb bis Mitte August verlängert. Der Weltfußballverband FIFA hat auf der Plattform X zum öffentlichen Gegenangriff ausgeholt. Einige Akteure versuchten gezielt, die FIFA und ihren Präsidenten zu schwächen, schrieb der Verband, ohne konkrete Namen oder Berichte zu nennen. Infantino steht nach dem geplatzten Milliardeninvestorendeal weiter stark in der Kritik.
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1: Der Sommer dreht heute nochmal auf. Bundesweit warm und überwiegend sonnig. Im Norden deutlich wärmer als gestern, bis zu 31 Grad und nur 10% Regenwahrscheinlichkeit. Ein schöner Sommertag. Im Süden heiß, bei bis zu 32 Grad und kaum Regenrisiko, strahlender Sonnenschein. Im Osten ebenfalls heiß, bei bis zu 32 Grad und nur 5% Regenwahrscheinlichkeit, der wärmste Teil heute. Im Westen warm bei bis zu 31 Grad und 10% Regenwahrscheinlichkeit, überwiegend freundlich.
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1: Mit Julia Fritz. Mehrere Gewerkschaften stemmen sich gegen die geplante Abschaffung der abschlagsfreien Rente nach 45 Beitragsjahren. Verdi-Chef Wernicke sagte der Bild am Sonntag, eine Abschaffung würde die Lebensleistung der Betroffenen missachten. Ähnlich äußerten sich IG Metall und DGB. CDU-Politikerin Konnemann warnte dagegen, wer den Kompromiss jetzt zerpflücke, bekomme am Ende gar keine Reform. In mehreren Bundesländern dürfen bestimmte Lkw heute auf die Straße. Das Sonntagsfahrverbot wurde wegen der niedrigen Flusspegel gelockert. Güter, die nicht mehr per Schiff transportiert werden können, sollen verstärkt auf Lkw verlagert werden. Gewerkschaft Verdi kritisiert, die zusätzlichen Fahrten belasteten Berufskraftfahrer unverhältnismäßig stark. Auch Italien kämpft gegen eine Hitzewelle. In Rom haben mehr als 20.000 Menschen in den vergangenen zwei Wochen kostenlose Kulturangebote als Hitzeschutz genutzt. Kinos und Bibliotheken öffneten ihre klimatisierten Räume, der Zivilschutz verteilte Trinkwasser. Das Programm wird deshalb bis Mitte August verlängert. Der Weltfußballverband FIFA hat auf der Plattform X zum öffentlichen Gegenangriff ausgeholt. Einige Akteure versuchten gezielt, die FIFA und ihren Präsidenten zu schwächen, schrieb der Verband, ohne konkrete Namen oder Berichte zu nennen. Infantino steht nach dem geplatzten Milliardeninvestorendeal weiter stark in der Kritik.
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1: Der Sommer dreht heute nochmal auf. Bundesweit warm und überwiegend sonnig. Im Norden deutlich wärmer als gestern, bis zu 31 Grad und nur 10% Regenwahrscheinlichkeit. Ein schöner Sommertag. Im Süden heiß, bei bis zu 32 Grad und kaum Regenrisiko, strahlender Sonnenschein. Im Osten ebenfalls heiß, bei bis zu 32 Grad und nur 5% Regenwahrscheinlichkeit, der wärmste Teil heute. Im Westen warm bei bis zu 31 Grad und 10% Regenwahrscheinlichkeit, überwiegend freundlich.
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1: Mit Julia Fritz. Die Rentenkommission schlägt das aus für die abschlagsfreie Rente nach 45 Versicherungsjahren vor. Die Union will das umsetzen. Doch laut einer Umfrage für die Bild am Sonntag ist die Mehrheit dagegen. Mehr als zwei Drittel der Befragten finden, wer besonders lang eingezahlt hat, sollte auch früher abschlagsfrei in Rente gehen können. Nur ein knappes Viertel spricht sich für die Abschaffung aus. Mehr als die Hälfte möchte selbst früher in den Ruhestand. Abschlagsfrei ist das faktisch erst mit 64,5 Jahren möglich. Wegen rasant um sich greifender Waldbrände hat die westkanadische Provinz British Columbia den Notstand ausgerufen. Mehr als 20.000 Menschen wurden aufgefordert, ihre Häuser zu verlassen. Auch in Deutschland warnt der Wetterdienst. Für Teile von Bayern, Baden-Württemberg, Hessen und Rheinland-Pfalz gilt heute eine Hitzewarnung. Nach dem Fund einer Sprengstoffdrohne am Flughafen Leipzig-Halle reagiert die Bundesregierung. Am Testflughafen in Kochstedt in Sachsen-Anhalt soll Mitte des Monats eine Forschungseinrichtung für Drohnensicherheit errichtet werden. Innenminister Dobrindt sprach von wissenschaftlicher Exzellenz und der Bündelung der Anforderungen der Sicherheitsbehörden. In Paris gilt ab sofort eine Helmpflicht für E-Scooter. Auch reflektierende Kleidung oder Warnwesten sind Pflicht. Leih-E-Roller sind in der Stadt bereits seit 3 Jahren verboten. Auch in Deutschland nehmen die Unfälle zu. Im vergangenen Jahr registrierte die Polizei fast 16.500 E-Scooter-Unfälle. Mehr als im Vorjahr.
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2: Der Sommer dreht heute nochmal auf. Bundesweit warm und überwiegend sonnig. Im Norden deutlich wärmer als gestern, bis zu 31 Grad und nur 10% Regenwahrscheinlichkeit. Ein schöner Sommertag. Im Süden heiß, bei bis zu 32 Grad und kaum Regenrisiko, strahlender Sonnenschein. Im Osten ebenfalls heiß, bei bis zu 32 Grad und nur 5% Regenwahrscheinlichkeit, der wärmste Teil heute. Im Westen warm, bei bis zu 31 Grad und 10% Regenwahrscheinlichkeit, überwiegend freundlich.
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1: Mit Julia Fritz. Die Rentenkommission schlägt das aus für die abschlagsfreie Rente nach 45 Versicherungsjahren vor. Die Union will das umsetzen. Doch laut einer Umfrage für die Bild am Sonntag ist die Mehrheit dagegen. Mehr als zwei Drittel der Befragten finden, wer besonders lang eingezahlt hat, sollte auch früher abschlagsfrei in Rente gehen können. Nur ein knappes Viertel spricht sich für die Abschaffung aus. Mehr als die Hälfte möchte selbst früher in den Ruhestand. Abschlagsfrei ist das faktisch erst mit 64,5 Jahren möglich. Wegen rasant um sich greifender Waldbrände hat die westkanadische Provinz British Columbia den Notstand ausgerufen. Mehr als 20.000 Menschen wurden aufgefordert, ihre Häuser zu verlassen. Auch in Deutschland warnt der Wetterdienst. Für Teile von Bayern, Baden-Württemberg, Hessen und Rheinland-Pfalz gilt heute eine Hitzewarnung. Nach dem Fund einer Sprengstoffdrohne am Flughafen Leipzig-Halle reagiert die Bundesregierung. Am Testflughafen in Kochstedt in Sachsen-Anhalt soll Mitte des Monats eine Forschungseinrichtung für Drohnensicherheit errichtet werden. Innenminister Dobrindt sprach von wissenschaftlicher Exzellenz und der Bündelung der Anforderungen der Sicherheitsbehörden. In Paris gilt ab sofort eine Helmpflicht für E-Scooter. Auch reflektierende Kleidung oder Warnwesten sind Pflicht. Leih-E-Roller sind in der Stadt bereits seit 3 Jahren verboten. Auch in Deutschland nehmen die Unfälle zu. Im vergangenen Jahr registrierte die Polizei fast 16.500 E-Scooter-Unfälle. Mehr als im Vorjahr.
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2: Der Sommer dreht heute nochmal auf. Bundesweit warm und überwiegend sonnig. Im Norden deutlich wärmer als gestern, bis zu 31 Grad und nur 10% Regenwahrscheinlichkeit. Ein schöner Sommertag. Im Süden heiß, bei bis zu 32 Grad und kaum Regenrisiko, strahlender Sonnenschein. Im Osten ebenfalls heiß, bei bis zu 32 Grad und nur 5% Regenwahrscheinlichkeit, der wärmste Teil heute. Im Westen warm bei bis zu 31 Grad und 10% Regenwahrscheinlichkeit, überwiegend freundlich.
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1: Mit Julia Fritz. Die Rentenkommission schlägt das aus für die abschlagsfreie Rente nach 45 Versicherungsjahren vor. Die Union will das umsetzen. Doch laut einer Umfrage für die Bild am Sonntag ist die Mehrheit dagegen. Mehr als zwei Drittel der Befragten finden, wer besonders lang eingezahlt hat, sollte auch früher abschlagsfrei in Rente gehen können. Nur ein knappes Viertel spricht sich für die Abschaffung aus. Mehr als die Hälfte möchte selbst früher in den Ruhestand. Abschlagsfrei ist das faktisch erst mit 64,5 Jahren möglich. Wegen rasant um sich greifender Waldbrände hat die westkanadische Provinz British Columbia den Notstand ausgerufen. Mehr als 20.000 Menschen wurden aufgefordert, ihre Häuser zu verlassen. Auch in Deutschland warnt der Wetterdienst. Für Teile von Bayern, Baden-Württemberg, Hessen und Rheinland-Pfalz gilt heute eine Hitzewarnung. Nach dem Fund einer Sprengstoffdrohne am Flughafen Leipzig-Halle reagiert die Bundesregierung. Am Testflughafen in Kochstedt in Sachsen-Anhalt soll Mitte des Monats eine Forschungseinrichtung für Drohnensicherheit errichtet werden. Innenminister Dobrindt sprach von wissenschaftlicher Exzellenz und der Bündelung der Anforderungen der Sicherheitsbehörden. In Paris gilt ab sofort eine Helmpflicht für E-Scooter. Auch reflektierende Kleidung oder Warnwesten sind Pflicht. Leih-E-Roller sind in der Stadt bereits seit 3 Jahren verboten. Auch in Deutschland nehmen die Unfälle zu. Im vergangenen Jahr registrierte die Polizei fast 16.500 E-Scooter-Unfälle. Mehr als im Vorjahr.
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2: Der Sommer dreht heute nochmal auf. Bundesweit warm und überwiegend sonnig. Im Norden deutlich wärmer als gestern, bis zu 31 Grad und nur 10% Regenwahrscheinlichkeit. Ein schöner Sommertag. Im Süden heiß, bei bis zu 32 Grad und kaum Regenrisiko, strahlender Sonnenschein. Im Osten ebenfalls heiß, bei bis zu 32 Grad und nur 5% Regenwahrscheinlichkeit, der wärmste Teil heute. Im Westen warm, bei bis zu 31 Grad und 10% Regenwahrscheinlichkeit, überwiegend freundlich.
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1: Mit Julia Fritz. Zugverspätungen sollen künftig konkrete Konsequenzen für das Spitzenpersonal der Deutschen Bahn haben. Bundesverkehrsminister Bilger kündigte an, nicht erreichte Ziele würden sich direkt auf Bonuszahlungen auswirken. Zudem wird gerade eine neue Vereinbarung vorbereitet, die regelt, wie viele Milliarden in das Schienennetz fließen und welche Ziele die Bahn dafür erfüllen muss. Bahnkunden und Steuerzahler hätten einen Anspruch darauf, dass am Ende Ergebnisse zählen, so Bilger. In mehreren Bundesländern gilt das Sonntagsfahrverbot für bestimmte LKW heute nicht. Hintergrund sind die niedrigen Flusspegel. Güter sollen verstärkt auf die Straße verlagert werden. Gewerkschaft Verdi befürchtet, dass die zusätzlichen Fahrten Berufskraftfahrer unverhältnismäßig stark belasten. Rund 70% der Befragten sind laut Bild am Sonntag dagegen, die abschlagsfreie Rente nach 45 Beitragsjahren abzuschaffen. Unions-Mittelstandschefin Konnemann verteidigte die Pläne, das Rentenpaket sei kein Buffet, an dem man sich nur nehme, was einem schmecke. Der Kompromiss sei hart erarbeitet worden. Im Amazonasgebiet hat Brasilien so wenige Bäume gefällt wie seit einem Jahrzehnt nicht. Das Nationale Institut für Weltraumforschung meldete in den vergangenen 12 Monaten fast 3000 Quadratkilometer weniger Rodung, der niedrigste Wert seit Beginn der Aufzeichnungen. Präsident Lula hatte bei seinem Amtsantritt 2023 angekündigt, den Umwelt- und Klimaschutz zu stärken.
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2: In der Nacht im äußersten Norden mehr Wolken und etwas Regen, im Süden und Osten vereinzelt Schauer und Gewitter, 20 bis 13 Grad. Am Montag im Norden dicht bewölkt, von der Nordsee bis nach Mecklenburg-Vorpommern regnerisch, hier und da gibt's Gewitter.
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1: Mit Julia Fritz. Zugverspätungen sollen künftig konkrete Konsequenzen für das Spitzenpersonal der Deutschen Bahn haben. Bundesverkehrsminister Bilger kündigte an, nicht erreichte Ziele würden sich direkt auf Bonuszahlungen auswirken. Zudem wird gerade eine neue Vereinbarung vorbereitet, die regelt, wie viele Milliarden in das Schienennetz fließen und welche Ziele die Bahn dafür erfüllen muss. Bahnkunden und Steuerzahler hätten einen Anspruch darauf, dass am Ende Ergebnisse zählen, so Bilger. In mehreren Bundesländern gilt das Sonntagsfahrverbot für bestimmte LKW heute nicht. Hintergrund sind die niedrigen Flusspegel. Güter sollen verstärkt auf die Straße verlagert werden. Gewerkschaft Verdi befürchtet, dass die zusätzlichen Fahrten Berufskraftfahrer unverhältnismäßig stark belasten. Rund 70% der Befragten sind laut Bild am Sonntag dagegen, die abschlagsfreie Rente nach 45 Beitragsjahren abzuschaffen. Unions-Mittelstandschefin Konnemann verteidigte die Pläne, das Rentenpaket sei kein Buffet, an dem man sich nur nehme, was einem schmecke. Der Kompromiss sei hart erarbeitet worden. Im Amazonasgebiet hat Brasilien so wenige Bäume gefällt wie seit einem Jahrzehnt nicht. Das Nationale Institut für Weltraumforschung meldete in den vergangenen 12 Monaten fast 3000 Quadratkilometer weniger Rodung, der niedrigste Wert seit Beginn der Aufzeichnungen. Präsident Lula hatte bei seinem Amtsantritt 2023 angekündigt, den Umwelt- und Klimaschutz zu stärken.
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2: In der Nacht im äußersten Norden mehr Wolken und etwas Regen. Im Süden und Osten vereinzelt Schauer und Gewitter. 20 bis 13 Grad. Am Montag im Norden dicht bewölkt. Von der Nordsee bis nach Mecklenburg-Vorpommern regnerisch. Hier und da gibt's Gewitter.
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1: Mit Julia Fritz. Zugverspätungen sollen künftig konkrete Konsequenzen für das Spitzenpersonal der Deutschen Bahn haben. Bundesverkehrsminister Bilger kündigte an, nicht erreichte Ziele würden sich direkt auf Bonuszahlungen auswirken. Zudem wird gerade eine neue Vereinbarung vorbereitet, die regelt, wie viele Milliarden in das Schienennetz fließen und welche Ziele die Bahn dafür erfüllen muss. Bahnkunden und Steuerzahler hätten einen Anspruch darauf, dass am Ende Ergebnisse zählen, so Bilger. In mehreren Bundesländern gilt das Sonntagsfahrverbot für bestimmte LKW heute nicht. Hintergrund sind die niedrigen Flusspegel. Güter sollen verstärkt auf die Straße verlagert werden. Gewerkschaft Verdi befürchtet, dass die zusätzlichen Fahrten Berufskraftfahrer unverhältnismäßig stark belasten. Rund 70% der Befragten sind laut Bild am Sonntag dagegen, die abschlagsfreie Rente nach 45 Beitragsjahren abzuschaffen. Unions-Mittelstandschefin Konnemann verteidigte die Pläne, das Rentenpaket sei kein Buffet, an dem man sich nur nehme, was einem schmecke. Der Kompromiss sei hart erarbeitet worden. Im Amazonasgebiet hat Brasilien so wenige Bäume gefällt wie seit einem Jahrzehnt nicht. Das Nationale Institut für Weltraumforschung meldete in den vergangenen 12 Monaten fast 3000 Quadratkilometer weniger Rodung, der niedrigste Wert seit Beginn der Aufzeichnungen. Präsident Lula hatte bei seinem Amtsantritt 2023 angekündigt, den Umwelt- und Klimaschutz zu stärken.
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2: In der Nacht im äußersten Norden mehr Wolken und etwas Regen, im Süden und Osten vereinzelt Schauer und Gewitter, 20 bis 13 Grad. Am Montag im Norden dicht bewölkt, von der Nordsee bis nach Mecklenburg-Vorpommern regnerisch, hier und da gibt's Gewitter.
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1: Mit Julia Fritz. Die Deutsche Bahn steckt in einer Pünktlichkeitskrise und das soll künftig Konsequenzen für Vorstandsgehälter haben. Verkehrsminister Bilger kündigte in der Bild am Sonntag an, dass nicht eingehaltene Ziele sich direkt auf Bonuszahlungen auswirken sollen. Der Bund bereitet derzeit eine neue Finanzierungsvereinbarung mit dem Staatskonzern vor. Der 8-Stunden-Tag soll flexibler werden, das fordert Arbeitgeberpräsident Dulger und drängt die Koalition zum Handeln. Mal länger arbeiten, dafür an einem anderen Tag früher Schluss, dafür brauche es mehr Spielraum. Die EU erlaubt bis zu 48 Stunden pro Woche, in Deutschland gilt grundsätzlich der 8-Stunden-Tag mit Ausnahmen bis zu 10 Stunden. Nach dem Fund einer Sprengstoffdrohne am Flughafen Leipzig will Bundesinnenminister Dobrindt mehr zur Drohnensicherheit forschen. Das Wettrüsten erfordere eigene Forschungseinheiten, sagte er, der Bild am Sonntag. Mitte August soll am Testflughafen des Zentrums für Luft- und Raumfahrt eine entsprechende Einrichtung errichtet werden. Im Amazonasgebiet hat Brasilien so wenige Bäume gefällt wie seit einem Jahrzehnt nicht. Das Nationale Institut für Weltraumforschung meldete in den vergangenen 12 Monaten fast 3000 Quadratkilometer weniger Rodung, der niedrigste Wert seit Beginn der Aufzeichnungen. Präsident Lula hatte bei seinem Amtsantritt 2023 angekündigt, den Umwelt- und Klimaschutz zu stärken.
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2: In der Nacht im äußersten Norden mehr Wolken und etwas Regen, im Süden und Osten vereinzelt Schauer und Gewitter, 20 bis 13 Grad. Am Montag im Norden dicht bewölkt, von der Nordsee bis nach Mecklenburg-Vorpommern regnerisch, hier und da gibt's Gewitter.
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1: Mit Julia Fritz. Die Deutsche Bahn steckt in einer Pünktlichkeitskrise und das soll künftig Konsequenzen für Vorstandsgehälter haben. Verkehrsminister Bilger kündigte in der Bild am Sonntag an, dass nicht eingehaltene Ziele sich direkt auf Bonuszahlungen auswirken sollen. Der Bund bereitet derzeit eine neue Finanzierungsvereinbarung mit dem Staatskonzern vor. Der 8-Stunden-Tag soll flexibler werden. Das fordert Arbeitgeberpräsident Dulger und drängt die Koalition zum Handeln. Mal länger arbeiten, dafür an einem anderen Tag früher Schluss. Dafür brauche es mehr Spielraum. Die EU erlaubt bis zu 48 Stunden pro Woche. In Deutschland gilt grundsätzlich der 8-Stunden-Tag mit Ausnahmen bis zu 10 Stunden. Nach dem Fund einer Sprengstoffdrohne am Flughafen Leipzig will Bundesinnenminister Dobrindt mehr zur Drohnensicherheit forschen. Das Wettrüsten erfordere eigene Forschungseinheiten, sagte er, der Bild am Sonntag. Mitte August soll am Testflughafen des Zentrums für Luft- und Raumfahrt eine entsprechende Einrichtung errichtet werden. Im Amazonasgebiet hat Brasilien so wenige Bäume gefällt wie seit einem Jahrzehnt nicht. Das Nationale Institut für Weltraumforschung meldete in den vergangenen 12 Monaten fast 3000 Quadratkilometer weniger Rodung, der niedrigste Wert seit Beginn der Aufzeichnungen. Präsident Lula hatte bei seinem Amtsantritt 2023 angekündigt, den Umwelt- und Klimaschutz zu stärken.
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2: In der Nacht im äußersten Norden mehr Wolken und etwas Regen, im Süden und Osten vereinzelt Schauer und Gewitter, 20 bis 13 Grad. Am Montag im Norden dicht bewölkt, von der Nordsee bis nach Mecklenburg-Vorpommern regnerisch, hier und da gibt's Gewitter.
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1: Mit Julia Fritz. Die Deutsche Bahn steckt in einer Pünktlichkeitskrise und das soll künftig Konsequenzen für Vorstandsgehälter haben. Verkehrsminister Bilger kündigte in der Bild am Sonntag an, dass nicht eingehaltene Ziele sich direkt auf Bonuszahlungen auswirken sollen. Der Bund bereitet derzeit eine neue Finanzierungsvereinbarung mit dem Staatskonzern vor. Der 8-Stunden-Tag soll flexibler werden. Das fordert Arbeitgeberpräsident Dulger und drängt die Koalition zum Handeln. Mal länger arbeiten, dafür an einem anderen Tag früher Schluss. Dafür brauche es mehr Spielraum. Die EU erlaubt bis zu 48 Stunden pro Woche. In Deutschland gilt grundsätzlich der 8-Stunden-Tag mit Ausnahmen bis zu 10 Stunden. Nach dem Fund einer Sprengstoffdrohne am Flughafen Leipzig will Bundesinnenminister Dobrindt mehr zur Drohnensicherheit forschen. Das Wettrüsten erfordere eigene Forschungseinheiten, sagte er, der Bild am Sonntag. Mitte August soll am Testflughafen des Zentrums für Luft- und Raumfahrt eine entsprechende Einrichtung errichtet werden. Im Amazonasgebiet hat Brasilien so wenige Bäume gefällt wie seit einem Jahrzehnt nicht. Das Nationale Institut für Weltraumforschung meldete in den vergangenen 12 Monaten fast 3000 Quadratkilometer weniger Rodung, der niedrigste Wert seit Beginn der Aufzeichnungen. Präsident Lula hatte bei seinem Amtsantritt 2023 angekündigt, den Umwelt- und Klimaschutz zu stärken.
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2: In der Nacht im äußersten Norden mehr Wolken und etwas Regen, im Süden und Osten vereinzelt Schauer und Gewitter, 20 bis 13 Grad. Am Montag im Norden dicht bewölkt, von der Nordsee bis nach Mecklenburg-Vorpommern regnerisch, hier und da gibt's Gewitter.
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4: ja was denn?
3: Lass mal einen Song machen.
4: Auf den jetzt?
3: Ja Mann.

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1: Mit Julia Fritz. Die Deutsche Bahn steckt in einer Pünktlichkeitskrise und das soll künftig Konsequenzen für Vorstandsgehälter haben. Verkehrsminister Bilger kündigte in der Bild am Sonntag an, dass nicht eingehaltene Ziele sich direkt auf Bonuszahlungen auswirken sollen. Der Bund bereitet derzeit eine neue Finanzierungsvereinbarung mit dem Staatskonzern vor. Der 8-Stunden-Tag soll flexibler werden. Das fordert Arbeitgeberpräsident Dulger und drängt die Koalition zum Handeln. Mal länger arbeiten, dafür an einem anderen Tag früher Schluss. Dafür brauche es mehr Spielraum. Die EU erlaubt bis zu 48 Stunden pro Woche. In Deutschland gilt grundsätzlich der 8-Stunden-Tag mit Ausnahmen bis zu 10 Stunden. Nach dem Fund einer Sprengstoffdrohne am Flughafen Leipzig will Bundesinnenminister Dobrindt mehr zur Drohnensicherheit forschen. Das Wettrüsten erfordere eigene Forschungseinheiten, sagte er, der Bild am Sonntag. Mitte August soll am Testflughafen des Zentrums für Luft- und Raumfahrt eine entsprechende Einrichtung errichtet werden. Im Amazonasgebiet hat Brasilien so wenige Bäume gefällt wie seit einem Jahrzehnt nicht. Das Nationale Institut für Weltraumforschung meldete in den vergangenen 12 Monaten fast 3000 Quadratkilometer weniger Rodung, der niedrigste Wert seit Beginn der Aufzeichnung.

0: Rechnungen. Präsident Lula hatte bei seinem Amtsantritt 2023 angekündigt, den Umwelt- und Klimaschutz zu stärken.
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2: In der Nacht im äußersten Norden mehr Wolken und etwas Regen, im Süden und Osten vereinzelt Schauer und Gewitter, 20 bis 13 Grad. Am Montag im Norden dicht bewölkt, von der Nordsee bis nach Mecklenburg-Vorpommern regnerisch, hier und da gibt's Gewitter.
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1: Mit Julia Fritz. Die Deutsche Bahn steckt in einer Pünktlichkeitskrise und das soll künftig Konsequenzen für Vorstandsgehälter haben. Verkehrsminister Bilger kündigte in der Bild am Sonntag an, dass nicht eingehaltene Ziele sich direkt auf Bonuszahlungen auswirken sollen. Der Bund bereitet derzeit eine neue Finanzierungsvereinbarung mit dem Staatskonzern vor. Der 8-Stunden-Tag soll flexibler werden. Das fordert Arbeitgeberpräsident Dulger und drängt die Koalition zum Handeln. Mal länger arbeiten, dafür an einem anderen Tag früher Schluss. Dafür brauche es mehr Spielraum. Die EU erlaubt bis zu 48 Stunden pro Woche. In Deutschland gilt grundsätzlich der 8-Stunden-Tag mit Ausnahmen bis zu 10 Stunden. Nach dem Fund einer Sprengstoffdrohne am Flughafen Leipzig will Bundesinnenminister Dobrindt mehr zur Drohnensicherheit forschen. Das Wettrüsten erfordere eigene Forschungseinheiten, sagte er, der Bild am Sonntag. Mitte August soll am Testflughafen des Zentrums für Luft- und Raumfahrt eine entsprechende Einrichtung errichtet werden. Im Amazonasgebiet hat Brasilien so wenige Bäume gefällt wie seit einem Jahrzehnt nicht. Das Nationale Institut für Weltraumforschung meldete in den vergangenen 12 Monaten fast 3000 Quadratkilometer weniger Rodung, der niedrigste Wert seit Beginn der Aufzeichnungen. Präsident Lula hatte bei seinem Amtsantritt 2023 angekündigt, den Umwelt- und Klimaschutz zu stärken.
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2: In der Nacht im äußersten Norden mehr Wolken und etwas Regen, im Süden und Osten vereinzelt Schauer und Gewitter, 20 bis 13 Grad. Am Montag im Norden dicht bewölkt, von der Nordsee bis nach Mecklenburg-Vorpommern regnerisch, hier und da gibt's Gewitter.
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1: Mit Julia Fritz. Die Deutsche Bahn steckt in einer Pünktlichkeitskrise und das soll künftig Konsequenzen für Vorstandsgehälter haben. Verkehrsminister Bilger kündigte in der Bild am Sonntag an, dass nicht eingehaltene Ziele sich direkt auf Bonuszahlungen auswirken sollen. Der Bund bereitet derzeit eine neue Finanzierungsvereinbarung mit dem Staatskonzern vor. Der 8-Stunden-Tag soll flexibler werden. Das fordert Arbeitgeberpräsident Dulger und drängt die Koalition zum Handeln. Mal länger arbeiten, dafür an einem anderen Tag früher Schluss. Dafür brauche es mehr Spielraum. Die EU erlaubt bis zu 48 Stunden pro Woche. In Deutschland gilt grundsätzlich der 8-Stunden-Tag mit Ausnahmen bis zu 10 Stunden. Nach dem Fund einer Sprengstoffdrohne am Flughafen Leipzig will Bundesinnenminister Dobrindt mehr zur Drohnensicherheit forschen. Das Wettrüsten erfordere eigene Forschungseinheiten, sagte er, der Bild am Sonntag. Mitte August soll am Testflughafen des Zentrums für Luft- und Raumfahrt eine entsprechende Einrichtung errichtet werden. Im Amazonasgebiet hat Brasilien so wenige Bäume gefällt wie seit einem Jahrzehnt nicht. Das Nationale Institut für Weltraumforschung meldete in den vergangenen 12 Monaten fast 3000 Quadratkilometer weniger Rodung, der niedrigste Wert seit Beginn der Aufzeichnungen. Präsident Lula hatte bei seinem Amtsantritt 2023 angekündigt, den Umwelt- und Klimaschutz zu stärken.
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0: Nacht im äußersten Norden mehr Wolken und etwas Regen. Im Süden und Osten vereinzelt Schauer und Gewitter. 20 bis 13 Grad. Am Montag im Norden dicht bewölkt. Von der Nordsee bis nach Mecklenburg-Vorpommern regnerisch. Hier und da gibt's Gewitter.
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1: Mit Julia Fritz. Die Deutsche Bahn steckt in einer Pünktlichkeitskrise und das soll künftig Konsequenzen für Vorstandsgehälter haben. Verkehrsminister Bilger kündigte in der Bild am Sonntag an, dass nicht eingehaltene Ziele sich direkt auf Bonuszahlungen auswirken sollen. Der Bund bereitet derzeit eine neue Finanzierungsvereinbarung mit dem Staatskonzern

0: vor. Der 8-Stunden-Tag soll flexibler werden. Das fordert Arbeitgeberpräsident Dulger und drängt die Koalition zum Handeln. Mal länger arbeiten, dafür an einem anderen Tag früher Schluss. Dafür brauche es mehr Spielraum. Die EU erlaubt bis zu 48 Stunden pro Woche. In Deutschland gilt grundsätzlich der 8-Stunden-Tag mit Ausnahmen bis zu 10 Stunden. Nach dem Fund einer Sprengstoffdrohne am Flughafen Leipzig will Bundesinnenminister Dobrindt mehr zur Drohnensicherheit forschen. Das Wettrüsten erfordere eigene Forschungseinheiten, sagte er, der Bild am Sonntag. Mitte August soll am Testflughafen des Zentrums für Luft- und Raumfahrt eine entsprechende Einrichtung errichtet werden. Im Amazonasgebiet hat Brasilien so wenige Bäume gefällt wie seit einem Jahrzehnt nicht. Das Nationale Institut für Weltraumforschung meldete in den vergangenen 12 Monaten fast 3000 Quadratkilometer weniger Rodung, der niedrigste Wert seit Beginn der Aufzeichnungen. Präsident Lula hatte bei seinem Amtsantritt 2023 angekündigt, den Umwelt- und Klimaschutz zu stärken.
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2: In der Nacht im äußersten Norden mehr Wolken und etwas Regen, im Süden und Osten vereinzelt Schauer und Gewitter, 20 bis 13 Grad. Am Montag im Norden dicht bewölkt, von der Nordsee bis nach Mecklenburg-Vorpommern regnerisch, hier und da gibt's Gewitter.
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1: Mit Julia Fritz. Die Deutsche Bahn steckt in einer Pünktlichkeitskrise und das soll künftig Konsequenzen für Vorstandsgehälter haben. Verkehrsminister Bilger kündigte in der Bild am Sonntag an, dass nicht eingehaltene Ziele sich direkt auf Bonuszahlungen auswirken sollen. Der Bund bereitet derzeit eine neue Finanzierungsvereinbarung mit dem Staatskonzern vor. Der 8-Stunden-Tag soll flexibler werden, das fordert Arbeitgeberpräsident Dulger und drängt die Koalition zum Handeln. Mal länger arbeiten, dafür an einem anderen Tag früher Schluss, dafür brauche es mehr Spielraum. Die EU erlaubt bis zu 48 Stunden pro Woche. In Deutschland gilt grundsätzlich der 8-Stunden-Tag mit Ausnahmen bis zu 10 Stunden. Nach dem Fund einer Sprengstoffdrohne am Flughafen Leipzig will Bundesinnenminister Dobrindt mehr zur Drohnensicherheit forschen. Das Wettrüsten erfordere eigene Forschungseinheiten, sagte er, der Bild am Sonntag. Mitte August soll am Testflughafen des Zentrums für Luft- und Raumfahrt eine entsprechende Einrichtung errichtet werden. Im Amazonasgebiet hat Brasilien so wenige Bäume gefällt wie seit einem Jahrzehnt nicht. Das Nationale Institut für Weltraumforschung meldete in den vergangenen 12 Monaten fast 3000 Quadratkilometer weniger Rodung, der niedrigste Wert seit Beginn der Aufzeichnungen. Präsident Lula hatte bei seinem Amtsantritt 2023 angekündigt, den Umwelt- und Klimaschutz zu stärken.
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2: In der Nacht im äußersten Norden mehr Wolken und etwas Regen, im Süden und Osten vereinzelt Schauer und Gewitter, 20 bis 13 Grad. Am Montag im Norden dicht bewölkt, von der Nordsee bis nach Mecklenburg-Vorpommern regnerisch, hier und da gibt's Gewitter.
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1: Mit Julia Fritz. Die Deutsche Bahn steckt in einer Pünktlichkeitskrise und das soll künftig Konsequenzen für Vorstandsgehälter haben. Verkehrsminister Bilger kündigte in der Bild am Sonntag an, dass nicht eingehaltene Ziele sich direkt auf Bonuszahlungen auswirken sollen. Der Bund bereitet derzeit eine neue Finanzierungsvereinbarung mit dem Staatskonzern vor. Der 8-Stunden-Tag soll flexibler werden, das fordert Arbeitgeberpräsident Dulger und drängt die Koalition zum Handeln. Mal länger arbeiten, dafür an einem anderen Tag früher Schluss, dafür brauche es mehr Spielraum. Die EU erlaubt bis zu 48 Stunden pro Woche, in Deutschland gilt grundsätzlich der 8-Stunden-Tag mit Ausnahmen bis zu 10 Stunden. Nach dem Fund einer Sprengstoffdrohne am Flughafen Leipzig will Bundesinnenminister Dobrindt mehr zur Drohnensicherheit forschen. Das Wettrüsten erfordere eigene Forschungseinheiten, sagte er, der Bild am Sonntag. Mitte August soll am Testflughafen des Zentrums für Luft- und Raumfahrt eine entsprechende Einrichtung errichtet werden. Im Amazonasgebiet hat Brasilien so wenige Bäume gefällt wie seit einem Jahrzehnt nicht. Das Nationale Institut für Weltraumforschung meldete in den vergangenen 12 Monaten fast 3000 Quadratkilometer weniger Rodung, der niedrigste Wert seit Beginn der Aufzeichnungen. Präsident Lula hatte bei seinem Amtsantritt 2023 angekündigt, den Umwelt- und Klimaschutz zu stärken.
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2: In der Nacht im äußersten Norden mehr Wolken und etwas Regen, im Süden und Osten vereinzelt Schauer und Gewitter, 20 bis 13 Grad. Am Montag im Norden dicht bewölkt, von der Nordsee bis nach Mecklenburg-Vorpommern regnerisch, hier und da gibt's Gewitter.
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